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Und alle Leute sollen sehen, wenn wir bei der Laterne stehen.